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Hallo, hallo, hallo, Leute. Hier ist Absurd, DJ Absurd mit Nonstop Nonpop. Ich bin hier, euch zu befreien von die immer gleiche Lieder, was man hört überall. Seit da gibt's digitale Playlist. Oh, ich hab sowas von satt von Popmusik, das sogar allein Popmusik zu hören, gibt mir fast Allergie. Es tut mir leid. Gib mir eine Sekunde.

0: Yeah. Und das war natürlich Black Sabbath mit Sweet Leaf. Ich finde das unglaublich krass, dass so ein Lied ist rausgekommen, 71, genau wo die ganze Hippie-Bewegung war immer noch im Schwung oder populär. Wo man hat The Doors, Cream, Psychedelic Rock und alles. Und dann plötzlich von nirgendwo kommt das. Für mich, ich kann nur vorstellen, damals das zu allerersten Mal zu hören und zu denken, wo kommt das denn hier? Und das ist genau, was ich machen will hier mit Nonstop Nonpop. Nicht nur Musik spielen, aber auch die Musik, das hat mich richtig begriffen, die allererste Mal, ich habe das gehört. Musik, wo da gibt's irgendetwas Neues, da gibt's irgendetwas Rohes. Zum Beispiel bei mir, die allererste Song, das ich habe von einer Chicago-Band gehört. Ich komme von einem Vorort von Chicago, war dieses Band.
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0: 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Yeah.
1: Das war Ministry. Und ehrlich gesagt, das war tatsächlich die allererste Lied aus Chicago, wo ich habe das zum allerersten Mal gehört und konnte nur denken, was zum Teufel ist das? Diese Art von Scat. Und das ist mein Geschmack. Alles, was unique ist, alles das hat eine Seele. Und bei mir, mein Geschmack persönlich, dreckiger Seele. Und auch Musik, das, ist experimental. Wie das hier.

Und das war Sonic Youth. 100% von dem Album Dirty. Und das ist ein Grund, warum ich liebe 100%, weil es ist tatsächlich dreckig. Und vielleicht liege ich einfach falsch, aber wenn man bringt ein bisschen Dreck, ich höre das zu und denke, das ist Ehrlichkeit. Das ist ein ehrliches Lied und ein ehrlicher Künstler. Und jetzt, die allererste deutsche Band, wo ich habe das zugehört und konnte nur denken, fuck, yeah, yeah, yeah. Ich glaube, das ist ein deutsches Band, das ich würde immer wieder bis zu meinem Tod hören. Weißt du, was das ist?

Boah, was ist das denn außer wahnsinnig gut? Manchmal Leute fragen mich, was habe ich für einen Geschmack für Musik? Und ich kann nur sagen, ich liebe irgendetwas, das ist Neues. Irgendetwas, das ist authentisch. Und ja, yeah, die allererste Mal 2006 bin ich hier in Düsseldorf gelandet, hat gewusst, dass ich würde hier bleiben. Ich hatte die Möglichkeit, Musik in einen Punkladen aufzulegen und ich hatte keine Ahnung von deutscher Punk. Und das, die goldenen Zitronen, die allererste Mal, wo ich habe eine Band gehört und hat gedacht, ja, ich will ein paar Stunden nur die Album, die Discography von die zu hören. Und dann, danach, habe ich Folgendes gehört.

Und yeah, yeah, yeah, das war dritte Wahl mit Melodien für Malonen. Und wie gesagt, ich liebe eigenartige Dinge. Und sofort, als du gibst ein Mandolin mitten in ein Punklied, ich bin voll dabei. Gib mir irgendetwas unerwartet und yeah, du hast meine Liebe, meine Seele. Yeah, ich komme aus Vorort von Chicago. Bin eigentlich sehr, sehr religiös aufgewachsen. Das bedeutet, dass ich hatte, bis ich war 14, 13, richtig keinen Zugang zu Musik. Die ganze Hair-Metal-Dinge war mir irgendwie total fremd und wie Clowns on stage. Ich konnte das nicht verstehen und alles klingt irgendwie gleich für mich. Und dann plötzlich, ein Tag war ich im Auto mit meinen Eltern. Und dann kommt dieses Lied an.

Yeah. Die Art und Weise, wie Mike Patton, offensichtlich die Sänger von Faith No More, und das war epic. Und die Art und Weise, wie er hat die Text geliefert da, ich glaube, das war die allererste Mal, wo ich habe bemerkt, ja, wenn ihr singt so, dann was genau ist der Unterschied zwischen Hip-Hop und Metal? Ja, und dann ein bisschen später kommt das.

And yeah, wie gesagt, die Mischung zwischen unterschiedlicher Art und Weise von Musik, das finde ich unglaublich genial. Das hat mich immer einfach, wie heißt das, ganze Haut gegeben. Die allererste Mal, ich habe dieses Album, 90er, da war regelmäßig richtig geile Soundtracks. Und falls du es niemals davon gehört, gibt's da ein Soundtrack called Judgment Night Soundtrack. Jedes Lied hat ein Hip-Hop-Crew mit Heavy Metal. Und ja, yeah, das ist mein Hintergrund mit Musik. Ich komme persönlich von der Heavy Metal Thrash Industrial. Industrial war die allererste Subkultur, wo ich hab mich richtig wohl gefühlt. Dreckig und alles. Aber da war nicht so viel Industrial oder Metal Industrial damals. Und dann musste ich einfach zufrieden sein mit, ja, was wir hatten damals.

Oh, Megadeth, Train of Consequences. Ja, ich glaube, da gibt's nichts, das man sagen muss über Megadeth. Es war damals so eine Rettung nach all die Hair Metal. Es tut mir leid, ich habe eine Meinung und die Hair Metal Scene war nicht für mich. Es war tatsächlich, als ich Grunge-Leute und Heavy-Metal-Leute auf die Bühne gesehen, konnte nur denken, das sieht ehrlich irgendwie aus. Oh, und dann habe ich auch die Band gesehen.

Und yeah. Das war Tool. Hooker with a Penis. Und ich glaube, von allen die Konzerten, die ich habe jemals gesehen, Tool-Konzert war tatsächlich ein von meinen 5 Lieblings. Die Leute sind so raufgegangen. Ich liebe Moshpits, ich liebe einfach die Energie da. Die Tatsache, dass wenn jemand rutscht oder geht runter, alle hören auf. Du hast total nette, freundliche Handen da, bis du kommst wieder hoch und dann die versuchen, dich nochmal runterzukriegen. Tool. Zunächst kommt ein neuer Band. Aus, nicht nagelneu, aber ich habe die für ein paar Jahre entdeckt. Entdeckt irgendwo im Internet. Und dann plötzlich kam fucking Covid. Und die mussten tatsächlich die Konzert absagen. Und dann sind die im Charts in England gelandet, wo ich konnte nur denken, fuck, ich wollte die tatsächlich live sehen. Aber die 2 Mädels waren so unglaublich nett, dass sofort, als alles war wieder auf, haben die gesagt, trotz der Tatsache, dass wir sind so berühmt hier in England, wir kommen zurück und spielen all die Shows nach. Und unglaublich nett. Und genau meine Art von Musik, das ist die Art von Dreck, die ich liebe.

0: Das waren Nova Twins. Hast du jemals von Nova Twins gehört? Die sind tatsächlich unglaublich gut. Und jetzt bleiben wir einfach in England mit einer Band, ich glaube, letztes Jahr. Und es ist noch ein Beispiel von, ich habe dieses Lied gehört. Und automatisch habe ich einfach aufgehört und zu tun, was ich hat getan. Und hat jemand gefragt, was zum Teufel ist das? Was zum Teufel ist das? Ich hoffe, du kriegst auch dieses Gefühl.
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1: Und das war das. Das war Jungs aus England, heißt The Skinner Brothers. Und yeah, falls das hat dir gefallen, dann finde die. Ich kann dir sagen, dass die Mischung von Punk, Electro, alles fucking genial. Aber jetzt lass uns ein bisschen zurück in die Vergangenheit. Zurück mit auch geile, nach meiner Meinung, geile Rhythmus. Und ich finde die Band unglaublich fucking krass.
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Migraine. Oh, das da war Gänge vor. Und davor war Krass mit Krass oder Krass? Ich habe keine Ahnung, wie die Deutschen sprechen das auch. Auf Englisch ist das Krass. Und ja, es bedeutet dieselbe als Krass auf Deutsch. Und ja, die Dame, die Rhythmus im die Lied. Die Tatsache, dass es auch ein Album, es heißt Penis Envy. Oh, genial. Und ja, danach, die letzte war Gang of Four, Natural's Not It. Und das ist so tanzbar. Und das bin ich. Ich bin DJ Absurd und Absurdly, ich liebe zu tanzen. Das ist eigentlich, warum ich habe das alles angefangen. Irgendwann hier im Düsseldorf hatte ich total Bock zu tanzen, aber ich hasse Gangster-Rap. Und was habe ich gemacht? Ich habe jemanden gefragt, kann ich bitte Oldschool Bebop Hip-Hop Abend machen? Nur so, dass ich tanzen konnte. Und die nächste Lied ist auch irgendetwas. Ich finde nicht nur unglaublich tanzbar, aber für mich, das ist fast philosophisch. Fast ein philosophisches deutsches Lied. Kennst du vielleicht die Kassiere?

Hey, hey, hey, hey. Ich weiß nicht warum, aber die allererste Mal, wo jemand hat die Lied gewünscht und ich hab das total mit Angst aufgelegt in die Kneipe und ich hab das zugehört, ich konnte nur Leute so dermaßen lachen. Das Leben ist ein Handschuh, ein unsichtbares Handschuh. Das Leben ist ein Handschuh, das gar nichts existiert. Und wir bleiben bei irgendetwas, das ich finde auch ziemlich witzig von der deutschen Punk-Szene. Kennst du das?

0: Du kannst mich.
1: Ja, eigentlich kennst du mich nicht. Nochmal, ich bin fucking absurd. Ich komme aus der Nähe von Chicago. Ich bin angefangen, die allererste Musik, das hat mich richtig, richtig unter die Haut meiner Seele gefangen, war die Musik und Subkultur von Industrial Metal. Oh, wie ich hab das geliebt. Und ich liebe Moshpits und alles. Und ab und zu war da kein Konzerten oder kein Konzerten in meiner Subkultur. Da war kein Industrial Metal. Und was habe ich gemacht? Ich habe entdeckt, dass die Punk-Jungs, die können genauso gut saufen und man können die Spaß haben. Und ich glaube, dieses Album, dieses Lied, immer noch. Ich glaube, die allerbeste Album, ich habe jemals gehört. Ich hoffe, du kennst die.

Hast du jemals gehört von die Band heißt Operation Ivy? Das war Knowledge. Und das ist genau diese Bescheidenheit, dass ich liebe von Punks. Ich war nie, wie gesagt, mein Subkultur war Metal Industrial. Schwarz, Leder, einfach bescheuerte Haare, aber die Punks und die Bescheidenheit, ich meine, was für ein geiler Text ist das? All I know is that I don't know nothing. Das ist immer ein guter Anfang für jeden fucking Tag. Sei einfach überrascht und yeah. Keine Ahnung, was für Scheiße rede ich hier? Ah, davor war die deutsche Band Team Scheiße.

Und das war Dada in Berlin von Die Skeptiker. Nochmal, einfach ein richtig gutes, tanzbares Fun-Lied. Und solche eine Art von Lied hat nicht nur einfach Wurzeln im Punk und Ska. Nee. Die nächstes Lied habe ich gehört, vor 2 Jahre habe ich das entdeckt. Habe ich das entdeckt, als ich hatte die Frage, nochmal, was ist mein Lieblingsbands Lieblingsband? Und ein von meinen Lieblingsband ist The Cramps. So eigenartig. Und als ich habe ein Interview oder irgendetwas, dieses Lied war erwähnt. Oh, es freut mich, dass ich konnte das mit euch teilen.

Hey, was denkst du darüber? Ja, das ist tatsächlich Kai Ray mit I Want Some of That. Ich habe ehrlich gesagt keine Ahnung, warum die Lied hat mich so dermaßen gefangen, aber sogar hier im Studio. Ich muss mich bewegen. Ich finde das einfach richtig geil. Aber wie gesagt, ich heiße DJ Absurd und da gibt es einen Grund dafür. Ich liebe bescheuerte Scheiß und ich liebe wunderschöne Entgleisungen. Und ich finde, dass die nächste Band, die nächste Lied ist auch sowas. Ja, sag, was du denkst.

Und das da, das war John Spencer's Blues Explosion. Ah, Rhythmus, Rhythmus, Rhythmus. Ich liebe zu tanzen. Ja. Die nächste ist ein von den ersten aller Frauenbands, das ich habe gehört. Und, Ja, ich lasse die einfach für sich selbst reden.

Okay, Leute. Wow, das ist die erste Stunde von Nonstop Nonpop mit Absurd. Und ja, yeah. Ich hoffe, das hat dir gefallen. In die Zukunft würde ich auch einfach ein WhatsApp-Nummer hier haben, wo Leute können mir einfach direkt im Studio, direkt live zutexten, Beschwerde, Witze, ich habe überhaupt keine Ahnung. Aber ich weiß, dass die nächste Lied kommt direkt mit Herz aus Düsseldorf.

0: Und weißt du doch, weißt du das, dass das ist 100 Blumen. 100 Blumen. Ich habe die erste Mal live gesehen, total durchgeschwitzt. Und Leute, das ist genau, warum ich gehe niemals im Gym. Fitness ist fucking Konzerten, Live-Musik, Bewegung. Und ja, yeah, ich habe total unglaublich fucking viel Glück, dass meine allererste Sendung ist auch die allererste Mal, wo ich habe einen Gast hier. Ich habe Marcel.
1: Ja, hallo. Ja, ja. Ich gehe mal was näher ran, ne? Wegen der Übersprechung, dann klingt das ein bisschen sexier.
0: Das war das total. Jetzt will ich auch mit meiner Stimme spielen.
1: Mach doch mal die Tom Waits Stimme von vorhin. Ah, herrlich, herrlich. Ja, klingt gut.
0: Ich finde das irgendwie krass, wenn man, wenn ich rede auf Deutsch, es hat nichts mit meiner normalen Stimme zu tun.
1: Ja, das ist aber so ein bisschen bei mir das Gleiche, glaube ich. Klinge auf Englisch auch ganz anders.
0: Sollen wir wechseln?
1: Nee, bitte nicht. Da schäme ich mich. Ein bisschen mit meinem 80er Jahre Schulenglisch. Aber, ja. Ich hab's geschafft, ich bin hier. War ein bisschen sehr pünktlich und hatte noch Zeit, einen deiner wundervollen Margaritas auszuprobieren. So nämlich.
0: Und das, ja, das ist mein Plan. Ich sag alle die Leute draußen, wenn ihr was ein Band, schau vorbei. Ich bring euch Margaritas. Selbstgemacht.
1: Mir wollte einen andrehen mit was? Vanilleeis.
0: So das ist cremig. Es ist cremig.
1: Ja.
0: Genau wie bei meiner Musik. Mischt das alles zusammen.
1: Da gehen die Geschmäcker auseinander, würde ich sagen. Ich hatte noch eine Frage, ne? Also, gar keine Frage. Ich wollte ein bisschen kurz was erzählen, wie ich das. Das ist jetzt die allererste Sendung. Und ich bin jetzt auch ein bisschen aufgeregt und es geht um Musik, nicht wahr? Wir sprechen über Musik oder möchtest du was Spezielles mit mir besprechen?
0: Ich bin total fucking locker. Ich liebe Musik und ich finde, dass die besten Leute, wo ich kann über Musik reden und auch neue geile Musik, ist von die Leute, die machen Musik.
1: Ja, das hast du schon mal erwähnt, aber da bin ich vielleicht nicht ganz unbedingt deiner Meinung. Andere Leute haben ja auch Ohren und nicht nur Musikerinnen und Musiker, sondern auch ganz normale Leute.
0: Jetzt, okay.
1: Sag ich mal, vielleicht in der Bank sogar.
0: Das stimmt. Aber wenn ich bring die ran und sag, hey, zeig mir einfach die gute neue Album oder irgendetwas Neues.
1: Ja.
0: Ich unterstütze einfach eine Bank. Nein,
1: du hast mich da ein bisschen missverstanden. Nee, alles gut. Also ich habe mir, ne, also David hat mir gesagt, ich soll mir ein paar Lieder aussuchen und ihm schicken, die ich gerne hören würde, wenn ich hier bin. Und das habe ich dann halt auch gemacht. Sag ich dazu noch irgendwas? Nee.
0: Wenn du willst.
1: Nee, eigentlich vielleicht dann, später.
0: Ja, yeah, vielleicht nach dem Lied. Lied.
1: Okay, ja. Probieren wir es aus.
0: Einfach ohne Angabe?
1: Oh, ja, genau. Ja,
0: werft die Leute. Okay.
1: Do it.

0: Ja.
1: Danke, danke, danke. Das war, das hat mir gefallen.
0: Ja, das war QTC Monster Man von Iron Chic. Da muss ich sagen, das ist durch unseren Schlagzeuger gekommen. Der hat jahrelang immer so Tapes aufgenommen, wenn wir unterwegs waren. Und hat uns immer versucht, also mir und unseren Gitarristen, den Chris, verschiedene Bands nahezubringen, die er richtig gut fand. Und wir aber voll Kacke. So. Und eins davon war halt, nein, nicht ein Lied, aber eine Band davon war Iron Chic. Und ich hatte überhaupt gar keine Verbindung zu dieser Band. Und irgendwann haben wir in MAZ Aachen mit denen zusammengespielt und hatten davor aber ein Konzert in Bremen. Und da habe ich mich aber mit dem Chris richtig hart abgeschossen und mir ging es richtig, richtig schlecht. Und dann habe ich im Backstage in meinem Schlafsack gelegen die ganze Zeit. Und dann irgendwann kam Iron Chic rein. Die haben alle guten Tag, guten Tag, guten Tag, guten Tag, guten Tag gesagt. Während sie direkt auf die Bühne gegangen sind, haben ihr Set gespielt, sind direkt wieder von der Bühne runtergegangen, haben ihre Sachen gepackt und sind wieder in den Bus gestiegen und weitergefahren. Das war Punk as fuck. Yeah. Und seitdem, ja, keine Ahnung, auf jeden Fall habe ich die Musik dann fortan anders betrachtet und finde dieses Lied einfach wunderschön. Ja.
1: Ja, ich kann nichts anderes sagen, außer danke, weil das ist genau, was ich will mit den Interviews hier. Eigentlich Interview und auch sowas wie Co-Host. Weil Iron Chic niemals gehört.
0: Und ich hatte Stand das über dich.
1: Ja, ja, ja, hey.
0: Naja, gut. Zwischen, wo sind die her? New York oder so. Und wo kommst du her? Aus der Nähe von Chicago?
1: Yeah,
0: ist ja noch mindestens noch so Ohio oder so dazwischen. Ich weiß nicht genau.
1: Ja, das stimmt. Das ist einfach viel zu weit. Und ich bin tatsächlich nur vielleicht zweimal weg von Chicago gegangen, weil... Ja.
0: Und dann einmal ganz weg.
1: Ja, ja, ja, ja. Nein, ey. Ja. Yeah.
0: Okay. Ich übernehme mal hier ein bisschen. Ne? Du hast hier schon was reingeschoben. Da sage ich jetzt auch nicht, was ist, oder? Nein. Willst du einfach spielen?
1: Oder wo hast du das begegnet?
0: Das Lied, das jetzt kommt? Das jetzt?
1: Ja, ja. Das war das irgendwas, das jemand... soll ich das jetzt spielen?
0: Ich habe das... Ich hab das im Stream gefunden und fand's... Nee, tatsächlich war es ein anderes Lied von dieser Band. Das habe ich... ist einfach manchmal dieser Algorithmus, der geht dann immer so weiter und tatsächlich habe ich diese Band da gefunden. Und fand das einfach super. Und dann habe ich mich so ein bisschen reingehört, mir Platten bestellt und ich finde die super, leider bisher nicht live gesehen, aber hätte ich gerne gemacht, aber das würde ich danach erzählen.
1: Ah, perfekt, dann erst einmal los.

0: Yo, yo, yo, danke.
1: So, das war nicht die Band, die ich gedacht habe, dass du spielen würdest. Aber das war Farewell to the Fairground von White Lies. Und die habe ich sehr oft live gesehen. Und bin ich auch mal nach London gereist für und habe ein wunderschönes Wochenende verbracht mit meiner damaligen Lebensgefährtin. Und das war ein sehr schönes Wochenende. Da war gleichzeitig auch Pride und eine Woche vorher war ein islamistischer Anschlag. Und die Stimmung war trotzdem ausgezeichnet, ehrlich gesagt. Es war ein bisschen seltsam, beim Veranstaltungsort im Hyde Park waren so 6 Meter hohe Metallumrandungen gebaut worden und man ging durch so Schleusen wie am Flughafen rein. Das war schon ein bisschen befremdlich, aber wenn man halt erstmal drinne war auf dem Gelände, dann war es ganz geil. Tatsächlich war ein schönes Konzert. Habt ihr danach noch ein paar Mal live gesehen, auch in Düsseldorf, in Köln und in Frankfurt und ich weiß nicht mehr.
0: Wenn du gehst auf Konzerten, sind die meistens einfach große Konzerten mit Abertausende von Leuten oder kleine?
1: Selten gehe ich auf größere Konzerte, aber wenn, dann gehe ich dahin. Also ganz oft bin ich einfach auf kleineren Konzerten, die also bis 1000 Leute vielleicht oder so, am liebsten eigentlich hier in Düsseldorf im AK 47. Man kennt sich, steht draußen, bei gutem Wetter steht man draußen mit dem Bier, bei schlechtem Wetter steht man draußen mit dem Bier und finde das ein bisschen scheiße, aber was willst du machen, ne? Also, naja, ich gehe halt auf Konzerte, wenn die Bands mir gefallen, aber ich habe auch nicht das Gefühl, dass ich jeden Preis zahlen würde.
0: Ah, es hat mit dem Preis damit zu tun.
1: Ja, ganz große Konzerte gehen die Leute mir ganz schnell auf den Sack. Wie jetzt zum Beispiel bei den Hosen super. Aber diese Deutschrock-Mentalität von vielen Fans, da gehe ich halt so nicht mit. Yeah. Und jetzt wisst ihr alle da.
0: Ja, yeah, und wenn man will. Hat viel tausend Leute sind da.
1: Ja, einige.
0: Ja, yeah, und für mich ist das, das sind die Dinge, ich liebe nicht nur die Musik und Live-Musik zu tanzen, aber da gibt es einen total anderen Atmosphäre, wenn man hört das zu mit 1000 Leute, nur ein paar hundert Leute.
1: Ja, das ist schon ein bisschen so. Ich war das letzte Mal auf einem Konzert das letzte Mal auf dem Konzert war ich natürlich bei den Hosen jetzt, aber davor war ich bei im AK 47 bei Pizza Death aus Australien und die haben mich total weggeblasen auf der Bühne so. Ne? Das war, da waren vielleicht 50 Leute, vielleicht 60 oder 70 oder so, ich kann das schwer schätzen, aber danach die Woche halt 60.000 bei den Hosen so. Ne? Das ist dann schon ein totaler Unterschied. So, ne? Also ja. Das eine kann schön sein, das andere kann schön sein, beides kann scheiße sein, so ein bisschen, was man draus macht, aber ich würde jederzeit das AK 47 einem Stadionkonzert vorziehen.
0: Ja, ich auch. Nee, ich glaube, du hast recht, das ist einfach nur Geschmackdinger, weil zum Schluss ist das eine große Verbindung von Leuten. Und ich kann gut nachvollziehen, dass wenn man schaut rum und sieht irgendwie 40, 50, keine Ahnung, wie groß die war, solche Konzerten, Stadium-Konzerten sind. Aber ich kann gut nachvollziehen, dass man fühlt sich verbunden mit so vielen fucking Menschen. Aber bei mir, ich fühle mich irgendwie entfremdet. Ich fühle mich irgendwie allein unter so vielen Menschen und ich will die Leute, die Konzert richtig erleben. Weil bei mir, wenn ich gehe auf Konzerten, niemand will mitkommen, weil ich schaue das kaum mit meinen Kumpels. Weil ich bin immer direkt vor die Bühne. Es ist mir scheißegal, wie oft ich blute, wie oft ich kriege das auf die Fresse. Ich will das, dieses Erlebnis.
1: Ja, vielleicht kommst du mal wieder zu einem 100-Blumen-Konzert und dann wirst du da gestreichelt und dann zwirbel ich dir den Bart vorne, da kriegst du nicht auf die Fresse.
0: Nein.
1: Wie wär's denn dann damit?
0: Dann ist das, letztes Mal, ich glaube, ich habe euch bei Tube gesehen. Und dann habe ich das einfach, die gesammelte Schwitz auf mich geregnet.
1: Ja, dieser Schwitz.
0: Aber man kriegt das auch bei AK 47.
1: Ja, das, das ist natürlich auch der Geruch halt ein bisschen.
0: Aber ja, aber Leute, es ist ein fucking Workout. Es ist ein Workout. Geh dahin, geh tanzen. Immer geile Energie, immer unglaublich nette Leute.
1: Ja, geht mehr auf die Kiefernstraße. Zum AK 47. So, meine Empfehlung.
0: Ja.
1: Hören wir Musik?
0: Ich glaube schon, weil ich vermute, dass das ist irgendetwas, das klingt irgendwie ein bisschen wie AK-mäßig.
1: Okay, dann hauen wir rein.

0: Und da war das. Eine andere Richtung von fucking geile Musik. Danke, danke, danke, dass du es das mir gezeigt.
1: Bitteschön. Ja, das war Warmrod. Mit welchem Lied nochmal? Ich habe die Brille nicht auf. When talking fails, it's time for violence. Genau, das war's. Ja, ich auch eine Band, von denen ich wenig weiß. Die sind aus Singapur. Und ich habe sie gesehen als Opener bei Napalm Death in Köln vor ein paar Jahren. Und das hatte tatsächlich super, super gepasst. Und die haben halt mit tatsächlich unglaublicher Spielfreude so auf der Bühne gestanden und hatten einfach super viel Spaß mit dem absoluten Geballer. Und ja, und jetzt habe ich die tatsächlich einfach so durch Zufall wiederentdeckt neulich. Und ja, und seit ein paar Monaten höre ich die irgendwie täglich. So.
0: Ach, fucking gute Wahl. Ja. Also die Stop Pop Show. Stop Non Pop
1: Show.
0: Go?
1: Ja.
0: Where? Oh, nee, also, das ist alles ziemlich schnell entstanden, innerhalb von ein paar Wochen, und also du hast mir die Lied zugeschickt. Yeah. Meine Hausaufgabe für all das war immer noch einfach, meine Lieder zu finden. Und dann plötzlich höre ich die letzte Lied an und konnte nur denken, fuck, Pause. Und dann habe ich einfach die ganze Album zugehört. Dankeschön. Weil das ist genau, warum ich will auch anderen Leute hier und nicht nur die Musik von die Leute's Bands, aber auch die Musik, das bewegt sie. Weil für mich war das genau, ich weiß, dass die nächsten paar Jahre würde ich das regelmäßig zuhören.
1: Ja, ausgezeichnet.
0: Und nicht nur das, es hat mich sofort daran erinnert, dass da gibt's einen von meinen Bands, das mein Lieblingsband. Das wechselt einfach die Rhythmus und man weiß niemals, was kommt. Aber mit fucking geiler Energie und
1: Ja, dann leg mal den Riemen auf die Orgel, ne?
0: Ja, ich höre auf zu reden. Ich lass die Dame reden.

0: Oh, das war Melt Banana. Ein genialer Band. Lied heißt Cat Brain Land.
1: Okay, habe ich noch nie gehört vorher. Hat mich vom Gesang her an Anal and the Sniffers erinnert.
0: Yeah,
1: ja, kann
0: Anal,
1: das sein?
0: Anal
1: and Sniffers?
0: Die sind auf Tour mit Butthole Surfers.
1: Ah, okay. Got you. Okay, okay. Auf dem Niveau geht's jetzt aber nicht weiter, oder?
0: Was für ein Niveau? Ey, ich hab
1: es singt für Sie das Niveau.
0: Oder machen Sie das alles kaputt? Ich habe keine Ahnung, wie läuft das normalerweise?
1: Keine Ahnung, das ist ja
0: wie
1: deine Sendung.
0: Bei dir da?
1: Bei mir?
0: Ja, ja.
1: Was jetzt? Was meinst du jetzt genau?
0: Von Gefühl. Du könntest dich aufnehmen. Ah, Mann.
1: Ja?
0: Ja, mein Deutsch.
1: Macht ja da keine Gedanken. Ich habe schon lange nicht mehr zugehört.
0: Zu Recht.
1: Ich habe keine Gefühle. Habe ich neulich erst noch gehört von einer Arbeitskollegin, die meinte, ich hätte keine Gefühle, nur Wut und auch Wut. Und ich bin aber da ziemlich unrecht. Ich habe durchaus Gefühle, zum Beispiel Durst und Hunger. Aber lass uns nicht so viel über mich reden. Lass uns doch lieber Musik hören. Okay. Hast du jetzt das Lied vielleicht, was du vorhin nicht, wo ich was erzählen wollte und dann hast du das falsche Lied gespielt?
0: War das das?
1: Ja, genau, das war's. Jetzt ist es aber traurig, ne? Ein bisschen traurig, ja?
0: Ja, schau, was geht um die Welt. Kein Scheiß, dass man hat kein Gefühl, Wut und Trauer.
1: Oh.
0: Manchmal, ich verstehe, warum manche Leute wollen überhaupt nichts wissen über Nachrichten und alles. Aber ich sage immer noch, das ist fucking Bullshit. Wir sind hier auf dieser Welt, wir sollen einfach wissen, was läuft. Und jetzt läuft irgendetwas Trauriges.

0: Noch ein gutes.
1: Ich muss hier ganz doll aufpassen, der David hier am Ball bleibt, ne? Und sonst flippt er hier aus, der tanzt hier rum. Ich muss ihn kurz davon abhalten, dass er die Sachen auszieht. Oder warm. Anlässt. Ihr könnt euch das jetzt einfach mal denken. So, das war The Twilight Set aus Schottland. I'm Not Here heißt das Lied. Und das fand ich super. Wir hätten, meine frühere Lebensgefährtin und ich, wir hätten die live gesehen jetzt vor ein paar Wochen in Dublin als Support von The Cure. Und wir hatten halt die Tickets schon und gebucht und alles. Und dann musste ich aber arbeitsmäßig nach Paris. Und irgendwie muss man ja auch sich ein bisschen am Kacken halten. Und dann war ich halt 3 Wochen in Paris, als da so heiß war. Und naja, wir haben weder The Cure noch The Twilight Set gesehen. Und die hätte ich total gerne gesehen, weil es halt in den letzten, so im letzten Jahr irgendwie schon so eine der Bands geworden für mich, die ich ja relativ häufig höre. Und dann habe ich mir auch so Platten bestellt. Und naja, was soll ich sagen, kam nicht jede Platte an.
0: Ja, das stimmt, aber Mann, das tut weh. Hast du zumindest The Cure irgendwann anderen live gesehen? Es tut mir leid, dass ich die Frage gestellt habe.
1: So, da gibt's so ein Konzert, was die mal gespielt haben, auch im Hyde Park, 40 Jahre The Cure. Und auch da hatten wir, meine Lebensgefährtin und ich, Tickets für. Und dann sind unsere Katzen aber krank geworden und und dann habe ich gesagt, komm, ich lass mich zurück, geh zu The Cure. Tatsächlich ist sie dann halt auch hingeflogen, was auch ganz gut war. Ich bin dann zu Hause gewesen und habe den Katzen ihre Medizin gegeben, mussten halt beide Katzen verschiedene Medizin kriegen und und das war aber ganz schön, natürlich für sie halt eine schöne Auszeit und das Konzert war super, haben als... Sagt man dann überhaupt Support-Bands, wenn sie so groß sind? Hat noch Editors haben gespielt, Interpol und noch ein paar andere Bands, die ich jetzt vergessen habe. Und da wäre ich natürlich sehr gerne hingegangen. Aber es hat nicht sollen sein. Und so wäre das jetzt natürlich mit The Cure in Dublin total schön gewesen. Da hätte ich dann halt auch alte Freunde wieder getroffen, die ich jetzt seit 10 Jahren oder so nicht mehr gesehen habe, die da leben.
0: Ja. Und dann fucking Leben passiert.
1: Ja, genau. Und dann kommt so eine Scheiße. Paris im Sommer, 41 Grad im Schatten. Ist halt wie es ist. Was willst du machen? Hier ist es ja auch heiß gewesen.
0: Ich krieg das immer noch nicht hin. Ich war sowas von verwohnt in Chicago. Überall fucking Air Conditioning. Du warst ein paar Mal im USA. Wir haben Klimaanlage überall. Und ich meine, seit ich bin hier, ich liebe die Tatsache, dass Europa, Deutschland, ist viel, viel besser mit dem ganzen Klima, die Umwelt. Aber fuck, ist das unglaublich unangenehm.
1: Ja, ich muss aber jetzt sagen, ich bin halt auch öfter in den letzten Jahren öfter in den USA gewesen und ich benutze die Klimaanlagen aus Prinzip nicht. Ich bin da zu deutsch für.
0: Aber du bist gewohnt daran. Wie gesagt, zugegeben, ich bin fucking verwohnt. Nach 20 Jahren hier im Deutschland.
1: Ich mache immer das Fenster auf, wenn es geht. Aber dann habe ich auch manchmal Angst, dass Waschbären reinkommen oder Braunbären oder Pumas oder sowas. Ne? Oder Gangster oder sowas. Oder die Polizei oder Eis oder
0: so. Alles.
1: Alle können hier reinkommen dann. Kannst das Fenster nicht auflassen.
0: Ich habe mich so damals gefreut, als ich habe die Leute in Deutschland gefragt, gibt's gefährliche Tiere, gibt's gefährliche Pflanzen, gibt's poisonous trees?
1: Gibt's.
0: Ja?
1: Ja,
0: ich finde, dass die. Nein, ich habe gemeint hier in Deutschland. Und
1: Haben wir nicht auch?
0: Gefahr ist fucking Menschen.
1: Ja, Nazis.

0: Punk-Phase mit Crust-Punk weitergemacht und halt dann halt weiter irgendwie Geballer gehört und so. Und das kam relativ spät, aber dann ging's schon los halt so. Ne? Dann war ich ja auch jahrelang in der Industrial-Szene in Deutschland unterwegs und hab dann ja auch Konzerte da gegeben und so. Und so kam das halt auch irgendwie. Sandra jetzt, die Lebensgefährtin, von der ich die ganze Zeit schon spreche, die war früher Gothic, ja? Oh, ich war ein heißer Punker und sie war heißer Gothic. Ja, ja? Und wir haben uns kennengelernt vor 36 Jahren und sind dann einfach so verblieben. Wussten dann halt auch nicht genau, was wir mit uns anfangen sollen. Aber Sandra hört jetzt so Sachen wie Slayer und geht mit mir zu Napalm-Death-Konzerten und dafür höre ich jetzt aber Bauhaus.
1: Ja, so funktioniert das.
0: Genau, so. Und Sisters of Mercy. Und dann läuft sie immer durch die Wohnung und denkt, kannst du die Scheiße nicht ausmachen? Nee, das sagt sie nie. Tatsächlich. Tatsächlich ist das Quatsch. Das habe ich mir ausgedacht. Sandra, wenn du das hörst, das habe ich mir ausgedacht.
1: Ich habe ihm zu viel Margarete gegeben. Meine Schuld.
0: Mir jetzt?
1: Ja.
0: Hast du noch ein Lied?
1: Von mir?
0: Ja.
1: Ich habe ein trauriges Lied. Oh.
0: Ja.
1: Es ist einfach ein Side-Project von Susie. Von Susie and the Banshees.
0: Ach, das ist aber wundervoll. Jemals.
1: Und es ist auch ihr und ihr Mann.
0: Die ist verheiratet?
1: Damals?
0: Mhm. Ja, ey, ich wusste es nicht.
1: Wie ich habe gespielt von Operation Ivy. All I know is that I don't know nothing. Ich vermute, und sofort als du fragst, echt? Ich kann nur denken, fuck, nein. Ich bin total, nein, total.
0: Ja, die Falle getappt bist du.
1: Ja, danke schön.

0: Und das war Suzy Sue von Suzy and the Banshees. Und ja, ja, ich habe das auch im Internet entdeckt.
1: War verrückt.
0: Dieses Algorithmus. Die Band heißt The Creatures und Lied heißt So Unreal. Und da gibt es irgendetwas mit diesem Rhythmus.
1: Ja, das ist tatsächlich sehr, sehr schön. Ich kannte es überhaupt nicht. Ne? Also jetzt hier.

0: werde ich wieder das nächste Mal, wenn ich so, wenn wir so uns mit so älteren Menschen treffen, so zu so einer Wave Party, dann werden die mich wieder auseinandernehmen. So, du kennst das nicht, du kennst das nicht, du kennst das nicht. Ja, nee, ich kenne das nicht. Aber super, klingt toll. Finde ich gut.
1: Ich würde sagen, danke, aber ich habe das nicht gespürt.
0: Ja, das ist der Amerikaner in dir, der will raus. Der will sich für alles bedanken.
1: Ja, und die Katholisch in mir will immer sagen, es tut mir leid, es ist mein Schuld.
0: Ja, und ich will immer sagen, I don't fucking care.
1: Ich hoffe, das ist nicht die letzte Dinge, dass du sagst für die nächste Lied. I don't care.
0: Nee. Das nächste Lied finde ich, glaube ich, ganz gut. Oder? Ich glaube, ja.
1: Okay.
0: Spielst du es?
1: Ja,
0: wundervoll.
1: Jetzt will ich auch kein sexy Voice wie dich.
0: Du musst näher rankommen.

0: ein bisschen geballert.
1: Ich habe gerade ein bisschen geschwitzt. Ich hätte geglaubt, ich bin hier im AK oder ich bin da im AK 47.
0: Ja.
1: Mein Poren haben sich einfach aufgemacht. Die waren vorbereitet für abzunehmen.
0: Ja, du hast Poren. Ja, wundervoll. Ja, das war Nails. You will never be one of us.
2: You will never be one of us.
0: Ich weiß eigentlich überhaupt nichts über die Band, außer dass die aus Kalifornien sind.
1: Das klingt geil.
0: Ja, und ich habe die entdeckt neulich bei einem Creator-Konzert in Essen, wo wir waren. Und die haben als Opener gespielt. Leider nur eine halbe Stunde und der Sound war wirklich grauenhaft irgendwie. Aber der Funke ist trotzdem übergesprungen halt so. Ich fand's ziemlich geil, ehrlich gesagt. So,
1: ja, mehr als genug fucking Energie dabei.
0: Ja, und irgendwas, ich weiß nicht, ich habe auch keinen blassen Schimmer, wovon der Text handelt, aber haben Lieder zusammen mit Max Cavalera von du weißt schon, Sepultura und Cavalera Conspiracy und Soulfly und da das ja ein guter ist und Creator natürlich auch gute sind, können die jetzt auch nicht komplett verkehrt sein, dachte ich. Nicht wahr?
1: Verkehrt?
0: Ja, die können nicht verkehrt sein. Das ist so eine...
1: Verkehrt!
0: Verkehrt.
1: Hab ich nicht
0: verstanden. Das ist so eine Art Redewendung.
1: Ich rede nur Hochdeutsch.
0: Ja, du redest nur Hochdeutsch.
1: Oder kaum Deutsch.
0: Ja, sure. Ja. Ja, wundervoll, wundervoll.
1: Ja, ich meine, das ist fucking irgendetwas mit so viel Energie und
0: Ich esse gerade das Ding ab. So,
1: das ist sowas, ich darf nicht nach 11 Uhr abends zuhören oder ich kann nicht fucking...
0: Kannst du nicht schlafen dann?
1: Nee.
0: Okay.
1: Bei mir ist das tatsächlich, ich muss tatsächlich, mein Lieblings ist Tom Waits. Ich höre das einfach, sodass ich komme ein bisschen runter.
0: Also ich habe das genau andersrum. Wenn ich schlafe, kann ich keine Musik hören. Okay, gut. Keine
1: Scherze. Tut mir leid. Keine das Scherze. Hat mir ein paar Sekunden gedauert. Ich kenne Deutsch.
0: Ja, der Deutschlehrer. Okay.
1: Was das Sinn? Gibt's das Sinn?
0: Nein.
1: Okay.
0: Das ist einfach nur Quatschgelaber. Ein Lied habe ich noch. Ja?
1: Ja? Yeah?
0: Ein Lied habe ich noch. Yeah, und dann, yeah, yeah, yeah. dann muss ich auch mal los.
1: Danke nochmal.
0: Ich muss noch ins Bett gehen. Tom Waits hören. Aber gleich machst du nochmal deine Tom Waits Stimme, bevor ich gehe, oder?
1: Oh yeah. Ich nenn das mein sexy, sexy Cookie Monster.
0: Okay.

0: Amerika, Tempel nach Nord.
1: Ey, ich hätte geglaubt, das war...
2: Hallo.
1: Ja, ich hätte geglaubt, das war die Ende von Lied.
2: Ja,
1: Ficker. Ja. Geil.
0: So, jetzt machen wir noch...
2: Oh, shit.
0: Jetzt machen wir das hier nochmal an. Was ist hier passiert?
2: Was hast du hier gemacht?
0: Ich habe gar nichts gemacht. Du hast das gemacht.
1: Nein.
0: Nein, du hast das gemacht. Du hast hier das hochgezogen hier und nicht mein Mikrofon.
1: Ha?
0: Haha.
1: Ich weiß immer noch nicht, ob du hattest recht oder.
0: So.
2: Ja, gut.
0: So, das Kamerakind hat jetzt gerade mal eben ausgeholfen hier. So, dann sind wir auch heute ist ja auch Ferienanfang, glaube ich, ne? Oder? Dann ist jetzt hier auch Ferienkalender. So, das waren natürlich war das gar nicht Pesco, sondern Düsenjäger. Trampen nach Norden. Ich mag dieses, ich mag das. Ich habe bis vor ein paar Jahren dachte ich, das Lied wäre von Düsenjäger. Und ich wusste nicht, dass es ein Coverstück ist, das eigentlich im Originalen von Pesco ist. Und das hat mir tatsächlich niemand geglaubt, dass ich das nicht weiß. Aber es ist tatsächlich wahr. Und ich muss das Pesco auch gestehen, dass das so ist. Und jetzt ist es halt so und jetzt weiß es jeder. Egal. Ja, Düsenjäger, wirklich super nette Band. Wenn ihr die Möglichkeit habt, zu denen hinzugehen, guckt euch Düsenjäger an. Wir haben vor zwei Jahren mit denen, haben wir sie eingeladen hier in Düsseldorf und haben mit uns gespielt. War sehr schön. Und ja, das war's eigentlich schon. Jetzt meine Zeit ist ja jetzt, was heißt rum nicht, aber doch ja rum. Weil ich meine Zeit ist ja schon rum irgendwie.
1: Ist das dir jemals anderes passiert, wo du hast ein Lied gehört, es hat dir gefallen und dann Jahre später hast du bemerkt, das ist tatsächlich ein Cover.
0: Ja, ja, jetzt zum Beispiel bei dem Lied jetzt gerade, aber ja, da gibt es glaube ich schon einige andere Songs. Zum Beispiel ist mir nie aufgefallen, dass von Eudorno Halt die Fresse, ich will saufen, dass die Melodie davon von Fugazi ist.
1: Geil.
0: Das ist mir jetzt tatsächlich erst vor ein paar Monaten aufgefallen. Und dann habe ich das so erzählt in einer feuchtfröhlichen Runde und ich wurde angeschaut, als hätte ich nicht mehr alle irgendwie Nadeln an der Tanne. So, ne? Ah, also offensichtlich wusste das jeder, außer mir.
1: Und niemand hätte das gesagt.
0: Und niemand hat das mir gesagt, wahrscheinlich, weil sie dachten, ach, das weiß der doch. Ein Scheiß weiß ich.
1: Ja, aber das so ist sieht's auch, aus. Das ist auch irgendwie geil, wenn Jahre später man entdeckt irgendetwas. Oder vielleicht ist das nur, weil ich bin so ein Idiot, dass das passiert so oft in meinem Leben. Und heutzutage, ich kann nur lachen darüber.
0: Ja, du bist halt auch so ein eher lustiger Mensch.
1: Meine Mutter hat mir auch gesagt, dass ich habe ein Gesicht gebaut für fucking Radio.
0: Das hast du schön gesagt.
1: Sie hat das gesagt.
0: Dass du das aber jetzt mit uns teilst, das ist doch wundervoll.
1: Ah, meine Oma hat mir das gesagt. Ey, niemand hat mich besser beleidigt als meine Familie und nächste Freundeskreis.
0: Ja, das kenne ich.
1: So läuft das im USA. Ich glaube, vielleicht ist das nur Chicago, aber es ist tatsächlich ein Teil von der Kultur.
0: Ja, ja, ja. Das ist, ich denke, liegt am an dem Wasser. Wir machen vielleicht was ins Wasser.
1: Was im Wasser?
0: grüne Farbe.
1: Oh Gott.
0: Nein, ach, du weißt schon, was ich meine.
1: Das ist alles, was man merkt gar nicht, dass man ist in einem anderen Land. Und wenn jemand sagt, ey, warum magst du grün im Fluss? Und ich kannte nur denken, es ist St. Patty's Day.
0: Ja,
1: warum nicht? Das
0: ist völlig normal.
1: Fuck the fish. Vielleicht ist das abenteuerlich.
0: Ja, ja, ja. Gut, hör mal, das war sehr schön. Ich verabschiede mich jetzt hier, ja? Und wünsche dir noch einen wundervollen Abend.
1: Danke.
0: Und es war sehr witzig. Und vielleicht lade ich mich mal selber wieder ein irgendwann.
1: Ey, du bist immer hier willkommen. Solange du bringst einfach neue Lieder.
0: Immer?
1: Yeah. Mindest eine oder
0: okay,
1: zwei.
0: Gut, dann
1: aber ich bin ein Full Idiot. Vielleicht nächstes Mal, ich habe die Lieder nochmal vergessen.
0: Ja, du bringst
1: die neu.
0: Kein Problem, das können wir machen. Dann wünsche ich mir von dir aber auch die Tom Waits Stimme dann wieder.
1: Oh yeah. Meinst du tatsächlich Tom Waits oder Cookie Monster's gonna get it?
0: Oh Mann, ey. Mach Musik an.
1: Ich danke mich nochmal bei Marcel. Fucking 100 Blumen. Unglaublich fucking geil. Oh.

Oh, yeah, yeah, yeah. Und das war natürlich Rancid. Old friend. Ich wollte mich nochmal bedanken bei Marcel. Ich finde das unglaublich genial, dass innerhalb von einer Woche ein Text gelesen von mir, was war eigentlich nur eine Beschreibung über meine Art von Interview. Weil ich weiß, dass mein Ziel ist neue Musik. Einfach neue Musik. Ich verspreche euch jetzt, dass jeden Monat würdest du niemals dieselbe Lied hören. Und ich versuche einfach jede 3 Shows kein einziges Mal dieselbe Lied. Weil ich glaube, dass euch alle haben einfach neue Musik verdient. Und neue Musik muss nicht unbedingt von gestern. Es kann auch einfach geile Musik, dass du es niemals die Möglichkeit gehabt, über Radio zu hören. Oder vielleicht hat niemand das in deinem Freundeskreis dir gezeigt. Buh. Krieg bessere Freunde. Nee. Wieder zurück zum Mischungen von unterschiedlichen Styles. Und hier Punk gemischt mit irgendetwas anderes. Ich hoffe, es dir gefällt.

Dasta va Gogo Bordello. Das, ehrlich gesagt, war die allerletzte Konzert. Mein Abschied von USA-Konzert im USA. Gogo Bordello, Mann, das war erste Mal die Gefühl von Tanzen, Party mit einer ganzen Familie. Und dann auf der Bühne, fast eine ganze Familie auf die Bühne einfach tanzen. Und mitten im Konzert haben die eine große, große Oldschool-Trommel einfach auf die Publikum, die Audience gelegt. Und der Sänger und die Geigespieler haben darauf gestanden und haben einen Run gemacht. Oh, genial. Ich liebe leidenschaftliche Publikums und tanzen mit anderen Leuten, schwitzen. Wir alle kommen da raus und wir stinken. Ah. Und yeah, ich gehe weiter mit einer anderen Band, das allererste Mal, wo ich hab das gehört, war auch dieses What the Fuck. Ich hatte keine Ahnung, dass man kann... Ja, hör einfach zu.

0: Yeah. Wie würdest du das beschreiben? Hast du jemals Mr. Bungle? Das ist die allererste Album von Mr. Bungle. Ich glaube, es heißt Mr. Bungle. Die Album. Und das war Squeeze My Macaroni. Und ich hab's irgendetwas mit. Vielleicht ist das nur, weil ich tanze gern, aber dieses geile Rhythmus und die Tatsache, dass auf die Tanzfläche, wenn ich höre sowas zu und bin mitten im Tanz und dann plötzlich die ganze Lied ändert sich und ich stehe da wie ein Vollidiot, weil ich hab die Rhythmuswechslung gar nicht erwartet. Und dann tanze ich wild wie ein Vollidiot. Aber ja, ich rede auch sehr oft wie ein Vollidiot. Und ja, weil wenn ich stehe da auf die Tanzfläche und die Rhythmus ändert sich und ich muss nur lachen. Nur lachen. Ich habe das Gefühl, in genau dieses Moment, dass die Band hat das genau so gemacht, weil die wollen mich fucking verarschen. Keine Ahnung. Aber machen wir weiter mit mehr rockiger Musik. Mehr mit ein bisschen hoffentlich Groove. Würde ich sagen.
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Das war, ich glaube, ein bisschen Southern Metal, ein bisschen Swamp Metal von Clutch. Auch ein Band, das ich habe sehr, sehr spät in meinem Leben entdeckt. Das ist, warum ich liebe einfach anderen Musik aufzulegen für Leute, weil dann jedes Mal ich tue das in meinem Kneipe, kommt jemand und sagt, ey, das ist geil, das erinnert mich auf das. Und mit Clutch, es war genau so ein Moment in meinem Kneipe, wo ich habe rumgetanzt, jemand hat gesagt, ey, das erinnert mich auf dieses Band. Und dann plötzlich hat jemand auf einen Deckel Clutch geschrieben. Ich bin nach Hause aufgewacht und fuck, die nächste Tage war so unglaublich geil. Aber ja, yeah, weil Marcel hat ein paar Mal Tom Waits erwähnt. Ich liebe dieser Typ. Ich liebe seine Art von Musik. Die Tatsache, dass er hat so viel einfach abgefahrene Dinge gemacht. Und selbst Instrumenten zusammengeschraubt und alles. Und irgendwann habe ich genau zu diesem Lied ein bisschen rumgetanzt und jemand hat gesagt, hey, ich verstehe jetzt deine Art und Weise, wie du tanzt durch deinen Arbeitstag. Und die haben mir ein geiler deutscher Begriff. Du stolzierst durch deinen Tag. Wo ich konnte nur denken, ja, geil, schreib das bitte auf, ich muss das übersetzen. Und dann, als ich habe gesehen, strutting. Strutting, yeah, das ist mein Ort. Yeah, then, let's go out west.

Going out west, going out west. Und kennt jemand, in welchem Film das ist aufgetaucht? Going Out West by Tom Waits? Es ist noch ein Fun Fact, das ich viel, viel, viel später entdeckt. Ich glaube, wir bleiben ein bisschen in dieses twangy Gitarre. Wir gehen mit ein bisschen Psychobilly, Rockabilly, ein bisschen Punk drin gemischt. Yeah. Hast du jemals the good old Reverend Horton Heat zugehört?

Leih jemand 400 Bucks und die geben das nicht zurück. Das verdient ein Lied. Und ein Lied mit, nach meiner Meinung, richtig geile Gitarre. Und jetzt ein Lied, das hat für mich die Genre. Die allererste Mal, ich habe das gehört, ich hatte keine Ahnung, was ich sollte damit machen. Du sagst mir, in welcher Schublade

dressed up and nowhere to go. Ich kenn dieses Gefühl. Aber meistens war ich bin pleite. Und was denkst du? Wo ist Punk gelandet heutzutage? Nach meiner Meinung ist es überall. Es hat sich im alles gemischt. Früher, wie ich habe am Anfang von der Show, ich hatte meine Subkultur und ich habe fast nur ausschließlich Musik von dem Genre Industrial Metal zugehört. Schade, weil ich hatte tatsächlich Zugang zu anderen guten Musik. Aber ich finde das richtig genial, dass sowas gibt's kaum heutzutage, weil Musik mischt sich genau wie es sollte, genau wie Leute. Leute sollten sich auch mit anderen Leuten mischen. Dann haben wir viel weniger fucking Probleme. Ja, lass uns schauen, wo the future of punk ist gegangen. Das war tatsächlich erstmal aufgenommen, die 1998 von Refused. Und lass uns schauen, wo Punk ist jetzt.

Und das war Holy Wars, auch eine neue Band aus England, das mit 1% Milk. Was denkst du? Ich halte das als ein gutes Beispiel von wo Punk hat gelandet. Vielleicht bist du einer anderen Meinung, keine Ahnung. Ich persönlich liebe, dass Punk ist auch irgendwie reingemischt jetzt mit ein bisschen Hip-Hop. Ja, ja.

Das war Pretty Song von Bob Villain. Was soll man heutzutage sagen? Dass die Rex noch mal stärker oder mehr präsent? Fuck! Es ist beschissen, dass man muss.

es ist 2026 und es ist unglaublich, was da. Man muss immer noch diese Art von Lieder machen und man muss fucking sagen, ganz konkret gegen fucking Extremrechts. Aber ich habe eine Vermutung, woher das kommt. Und das ist dieses wunderschöne für mich Internet. Weil was bringt die Internet?

Hoss, Hoss, Hoss, hey. Was kann man darüber sagen? Es ist eine perfekte Kritik, ein Bild über viele Teile von dem Internet. Fucking Social Media, es war echt fucking geil. Wenn es nur bescheuerte, absurdes, witzige Kram. Und dann plötzlich macht das irgendwie Spaß, nur was Trolling zu machen? Leck mich, leck mich. Aber lass uns einfach weitergehen mit irgendetwas, das macht ein bisschen mehr Spaß und klingt gut.

Oh yeah, vielleicht das ist einfach gutes Rad. Aufhören weniger zum Trinken. Das ist, was ich liebe. Nicht nur mit Punk, aber auch mit Musik allgemein. Das, die Musik richtig geil. Und manchmal, die Text macht einfach nur Spaß. Und manchmal muss man irgendetwas deutlich sagen. Ich meine, man hat die Mikrofon. Man hat die Möglichkeit, irgendetwas zu sagen. Eine Botschaft. Ja. Punk. Die sind entweder total ernst oder die machen total Spaß.

das war Melvins mit Revolve. Und so krass dreckig und das groovt. Ey, das ist noch ein Beispiel. Die allererste Mal, ich habe die Lied gehört. Ich bin einfach fest von drinnen aufgestanden und angefangen zu tanzen. Das ist noch ein Beispiel von du stolzierst und tanzt. Verstehe das total. Und vor Melvins Revolve war The Toy Dolls. Dig that groove, baby. Und man, I dig it. Next kommt ein richtig eigenartig, auch tief dreckig. Die kommen aus den Südstaaten von USA. Die drei Frauen. Auch erstes Mal, ich habe das gehört. Ich konnte nur denken, was ist das für Musik? Wer kommt auf diese Idee? Keine Ahnung. Aber ich finde das geil und ich hoffe, du findest es auch.

Und was denkst du? Ich hoffe, dein Mama war so ein Opium-Smoker, aber wann? Scheiß passiert. Ich glaube, das war Kurt Cobain, das hat gesagt, nobody leaves life a virgin. Niemand verlässt Leben eine Jungfrau. Das Leben fickt uns alle. Und die nächste Lied hat mein Ohren richtig gefickt. Die allererste Mal, ich habe das gehört. Und das ist ein von den Lieder, das hat meine Richtung von Musikgeschmack echt heftig geformt. Und ich vermute, es ist bekannt.

Oh yeah, ich hoffe, dass jeder kennt entweder die Lied heißt Wish oder mindestens Nine Inch Nails. Und wir bleiben nochmal bei mein Geschmack, was hat mich geformt. Und dieses Mal gehen wir nach Brasilien.

0: Und das war Refuse Resist. Klingt immer noch gut und klingt immer noch, als ob das ist genau, was wir müssen heutzutage immer noch machen. Refuse and Resist. Das war nicht genau Industrial. Für mich wie nennt man das? Tribal Drums. Mag das irgendwie ein bisschen. Ich mag dann weiter mit noch ein von meinen Lieblingsband von damals. Ich verspreche dich, ich würde nicht immer nur meine alte Musik spielen. Aber ich glaube, ich sollte euch zeigen, wo hier mein Geschmack von Musik ist entstanden.
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Und ich glaube, die haben das tatsächlich gemacht. They fucked it up. Aber im die beste von Sinn. Für mich ist das irgendwie ein absoluter Klassiker in meinem Geschmack. Es hat alles. Und Jahre später, als ich habe erstmal entdeckt, dass ich liebe auch Hip-Hop. Es war mir gesagt, dass man keinen... Es war keine Überraschung von meinem Freundeskreis. Und die haben gesagt, ja, ja, ziemlich viel von Industrial hat irgendetwas mit Hip-Hop zu tun. Und dann habe ich einfach ein paar Lieder nochmal zugehört und habe gesagt, ja, ja, stimmt, stimmt, stimmt. Die Delivery von Text ist mehr wie Hip-Hop als tatsächlich Gesang. Hier ist ein gutes Beispiel.

100% fucked. Ich finde, dass die Stimme da, die Delivery von Text, die Text an sich, richtig unglaublich geil, für meine Meinung. Aber genau wie, und das war Engelspit. 100% fucked. Bleiben nochmal bei Frauen mit dem Mikrofon. Auch jemand mit großartige Energie.

Und das war die Queen, Queen Adrina mit Cold Fish. Auch für mich geile Energie, geiler Rhythmus. Ey, ich muss einfach weg von geil. Ich brauche einfach kein Synonym-Wörterbuch für Deutsch, weil das ist bescheuert. Krankhaftes Beats, Rhythms und dreckiger Sound.

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Das war Alice in Chains, Sick Man. Und machen wir jetzt einfach weiter mit noch ein Band, das, also ich habe das zugehört. Ich habe keine Ahnung, wo ich sollte das zuordnen. Keine Ahnung. Könntest du mir sagen? Und weißt du, wer das ist?

Und was war das? Welches Genre? Das war tatsächlich Fugazi mit Repeater. Nochmal. Rhythmus Change. Ich liebe es. Ein bisschen Noise, ein bisschen Punk, ein bisschen Verwirrung. Und neulich habe ich gehört, dass da gibt es eine neue Welle von jüngeren Bands und die machen weiter mit Grunge und Grunge-Sound. Finde ich richtig geil. Wie findest du das? Das ist ein neues Album von einer Band.

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Leute, ich habe tatsächlich ziemlich viel von mein alte Musik gespielt, aber mein Ziel tatsächlich mit Nonstop Non-Pop ist nicht einfach die alte Scheiß von, oh wow, 30, 40 Jahre. Ich meine, ich habe nichts dagegen, aber ich will tatsächlich neue Musik. Musik von den letzten paar Jahren. Und die Band habe ich tatsächlich gefunden, als ich habe random gegoogelt. Gibt's da neue Art von Grunge 90er Alternative Musik? Dann, no disappointment da. Die nächste Band hat mich unglaublich schockiert. Ich bin zum ein Konzert gegangen und hat gar nichts erwartet von Opening Band. Und die ganze Gruppe von Leuten sind einfach hängen geblieben, wollte erst einmal ein Bier holen, was ich verstehe total. Aber ich habe das gesagt mehrmals, ich liebe zu tanzen. Und ich habe gehört, dass ein Band spielt. Und ich habe sowieso bezahlt. Ich bin einfach reingegangen. Und dann habe ich zwei Leute auf die Bühne gesehen. Und die haben so dermaßen Energie rausgeholt von, ja,

Und das war Softplay. Ich finde das nicht nur ein geiles Lied. Ah, ich brauche noch einen Begriff außer geil. Tut mir leid. Aber die Lied ist tatsächlich mit so viel Wut gebaut, weil die ganze Geschichte ist, dass irgendwann haben die Entscheidung gemacht, dass die Bandname passt irgendwie nicht. Sofort, als die waren ein bisschen zu berühmt, hat Fanbase international, dann haben die gesagt, yeah, wir sind jetzt einfach nicht einverstanden mit unserem ursprünglichen Bandname. Hat das gewechselt auf Softplay und dann, ja, yeah, natürlich, Leute.

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Und das war Hyphen mit This Might Be It. Yeah, ich hab nicht nur die DJ-Namen DJ Absurd, weil ich finde Absurdität unglaublich witzig. Auch nicht, weil Absurdität hat einfach mich gefolgt mein ganzes Leben lang. Aber auch, weil jedes Mal die Frage kommt, was für Musik hörst du? Einfach überall. Überall. Aber was ich will mit Non-Stop, Non-Pop ist tatsächlich einfach geile. Ah, da ist das nochmal. Musik mitbringen, das hat irgendetwas da hinten. Ja. Ich finde, dass das hat irgendetwas dahinter. Und ich habe auch gesagt, wenn da war kein Industrial Metal Konzert in Chicago, dann bin ich zum Punks.

Das da war Streetlight Manifesto. Und wie gesagt, ich tanz unglaublich gern. Tanzt du gern? Ich weiß, dass im USA ist ein bisschen mehr eine Tanzkultur, aber neulich habe ich bemerkt, dass vielleicht hat das nicht mit den USA, vielleicht hat das mehr mit mein Alter. Da war kein Handys. Niemand hat uns gefilmt. Und wenn jemand hat ein Foto gemacht, dann das war nur ein Foto. Und dann mussten die einfach Geld ausgeben, um mehr davon zu machen. Und dann einfach in die Hand drucken von anderen Leuten. Ich habe gelesen, dass das ist vielleicht ein Grund, warum die Jugendlichen oder jüngere Leute oder Leute allgemein tanzen ein bisschen weniger heutzutage, weil die haben vielleicht Angst, dass das landet irgendwo im Internet. Schade, schade, Schokolade. Ist das ein Spruch? Keine Ahnung. Chicago hat damals auch eine ziemlich interessante Mischung von Irisch und Punk. Hier ist ein von meinen Lieblingsbands aus die Heimat. Tano.

Und das war The Tossers mit Good Morning da. Und das ist auch ein großer Teil von die Punkmusik, das hat mir gefallen. Nochmal, man kann unglaublich schnell im Schwung tanzen. Hey, hör auf einfach nächstes Mal tanzen zu sagen und auch geil, geil, geil. Ich muss mich ein bisschen daran gewöhnen. Zum Schluss habe ich das hier. Noch ein deutsche Band, das könnte richtig gut spielen. Das hat mir automatisch gefallen. Besonders, weil der Name von Lied ist so ausgeglichen. Macht kaputt, was euch kaputt macht.

Und das natürlich war Tonsteine Scherben. Für mich richtig geile Musik, geiler Text. Ich bin auch ein Englischlehrer und ich liebe Worte und ich liebe Wortespiel. Und als ich hab das zum allerersten Mal gehört, boah, dieses, nochmal, mach kaputt, was euch kaputt macht. Ich liebe die Reihenfolge von Worte da. Aber ja, ich rede einfach ein bisschen zu viel. Eigentlich sollte die Show nur bis um 22 Uhr gehen. Nächste Woche auch 18 Uhr bis 22 Uhr oder ein bisschen länger als 22 Uhr. Ich muss mich unglaublich herzlich bedanken bei Marcel von 100 Blumen. Ey, ich finde das unglaublich genial, dass er ist vorbeigekommen. Ich habe eigentlich ihm nur einen Text über meine Art von Interview, was ich machen wollte mit Interviews. Und ich will Interviews machen. Ich will nicht, ich kann hier sitzen und einfach die ganze Zeit nur Musik, Musik, Musik, Musik. Offensichtlich. Mein Deutsch ist, oder Deutsch ist nicht meine erste Sprache und ich fühle mich viel, viel besser auf Englisch. Aber ich will auch irgendetwas über die Bands und alles reden und ich will auch, dass gelegentlich kommt Bands, sodass ich könnte nicht nur Bands von hier in der Nähe, Bands, die spielen, hier in der Nähe über die nächsten paar Wochen. Aber ich will auch, dass die bringen 5 von die Lieblingslieder. Die Lieder, dass die haben entdeckt und hat dieses Gefühl, die ganze Rückgrat von unten nach oben gebracht, die allererste Mal, wo man hat das gehört. Ich hoffe, dass du weißt genau, was ich meine von diesem Gefühl. Wo, ich sag das nochmal, man hört das zum allerersten Mal und denkt, wo zum Teufel war das die ganze Zeit? Und man merkt sofort, dass das ist ein Band, das man würde bis zum Tod immer wieder hören. Und das ist für mich, jeder Lied wie das hat eine kleine geile Geschichte. Wer hat dir dieses Lied gegeben oder gezeigt zum allerersten Mal? Was hat dich getriggert? Und ich finde das ist ein viel besseres Interview. Weil man hört nicht nur die Musik von den Bands, aber auch man hört einfach geile Geschichte. Man hört, wer der Mensch auf der Bühne tatsächlich ist. Ja, ich rede einfach zu viel. Ich bedanke mich nochmal bei Marcel. Hör einfach 100 Blumen. Kauf dir ein paar Platten von dir und nächstes Mal, dass sie haben ein Konzert, geh dahin. Es ist richtig, richtig gut. Und damit verabschiede mich. Ich bedanke euch. Kommt zurück nächstes Freitag und ich lasse euch mit ein bisschen Madness von 100 Blumen. Absurd out. Bleib neugierig oder bleib...

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